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0: vor sechs. Und jetzt die Nachrichten. Schenner, Einbrecher stehlen schweren Hoteltresor. Bozen, Verkehrskollaps wegen Baustelle bei Mebo-Ausfahrt. Das Wetter regnerisch. Ich bin Wilhelm Schatzer. Guten Morgen.
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0: Ein nächtlicher Einbruch in Schenner sorgt für Erstaunen. Zwei Diebe haben in einem Hotel einen über 100 Kilo schweren Tresor aus der Wand gestemmt und haben ihn weggetragen. Sie sind damit zu Fuß über eine Wiese geflohen. Im Tresor sollen mehrere tausend Euro gewesen sein. Die Tat liegt schon einige Tage zurück. Die Ermittler sind dabei, die Aufnahmen der Überwachungskameras auszuwerten. Eine Baustelle bei der Mebo-Ausfahrt in Bozen Süd sorgt für Riesenärger. Eigentlich wird nur eine digitale Informationstafel installiert. Es kam gestern früh aber zu kilometerlangen Staus. Der Verkehr aus dem Überetsch kam zum Erliegen bis in den späten Vormittag hinein. Diese Verbindung zählt zu den am meisten befahrenen Strecken im Land mit durchschnittlich 42.000 Autos täglich. Heute ist wieder mit Staus und Verzögerungen zu rechnen, weil die Arbeiten noch andauern. Ab morgen früh sollte der Verkehr wieder normal auf zwei Spuren laufen. Nach dem tödlichen Unfall in Bozen-Gries vorige Woche wird es keine Einschränkung für den Schwerverkehr geben. Eine Fahrradfahrerin war dort vergangenen Mittwoch von einem Lastwagen erfasst und getötet worden. Danach war von verschiedener Seite gefordert worden, die Durchfahrt für LKWs zu Stoßzeiten an der Stelle einzuschränken. Mobilitätsstadträtin Ramosa hat sich nach einem Lokalaugenschein und einer Aussprache mit Wirtschaftsvertretern aber dagegen entschieden. Das würde den Schwerverkehr nur in andere Straßen verlagern. Im Iran-Krieg geht es wieder eine Kehrtwende der USA. Das sogenannte Projekt Freiheit in der Straße von Hormuz ist nach nur einem Tag schon wieder ausgesetzt worden. Mit dem Projekt hätten Schiffe von den USA sicher durch die Meerenge begleitet werden sollen. Nun hat es US-Präsident Trump gestoppt. Es soll nun geprüft werden, ob es zu einem Abkommen zwischen den USA und dem Iran kommen kann.

0: Der Iran besteht weiterhin auf seiner Forderung, den Verkehr in der Straße von Hormuz zu kontrollieren. Und wir kommen zum Sport, zur Fußball-Champions League. Der FC Arsenal hat Atletico Madrid mit 1:0 besiegt und steht damit nach 20 Jahren wieder im Finale der Champions League. Gegen wen Arsenal dann spielen wird, wird sich heute Abend entscheiden. Dann treffen Bayern München und Paris Saint-Germain aufeinander.
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0: Bewölkt und regnerisch ist es heute den ganzen Tag über. Der Regen kommt von Süden herauf. Vereinzelt sind auch Gewitter möglich. Dazu bleibt es kühl. Die Höchstwerte kommen nur auf 13 bis 18 Grad. Jetzt messen wir 5 Grad in Toblach, 4 in Wolkenstein, 12 in Bozen und 10 Grad in Schlanders. Morgen gibt's wieder Wolken- und Regenschauer, aber auch etwas Sonne.
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1: Guten Morgen, ich bin Wilhelm Schatzer. In Bozen Süd ist heute wieder mit massiven Verkehrsproblemen zu rechnen, weil bei der Mebo-Ausfahrt eine digitale Anzeigentafel installiert wird, kam es gestern früh zu kilometerlangen Staus für Pendler aus dem Überetsch. Nach dem tödlichen Unfall in Bozen-Gries vor einer Woche wurde gefordert, dort die Durchfahrt von LKWs zu Stoßzeiten einzuschränken. Verkehrsstadträtin Ramosa hat sich nach einem Lokalaugenschein aber dagegen entschieden. Das würde den Schwerverkehr nur in andere Straßen verlagern. Einen ungewöhnlichen Diebstahl haben zwei Einbrecher in einem Hotel in Schenna gemacht. Sie haben einen über 100 Kilo schweren Tresor aus der Wand gestemmt und weggetragen. US-Präsident Trump will das sogenannte Projekt Freiheit in der Straße von Hormuz vorübergehend aussetzen. Mit dem Projekt hätten Schiffe von den USA sicher durch die Meerenge begleitet werden sollen. Während des Stopps soll nun geprüft werden, ob es zu einem Abkommen zwischen den USA und dem Iran kommen kann. Und in der Fußball-Champions League steht der erste Finalist fest. Es ist der FC Arsenal, der am Abend Atletico Madrid 1:0 geschlagen hat.

0: 10 vor 7.
1: Und jetzt die Nachrichten.
2: Verkehrskollaps in Bozen Süd wegen Mebo-Baustelle. USA setzen Einsatz in der Meerenge von Hormus aus. Das Wetter bewölkt und regnerisch. Ich bin Wilhelm Schatzer. Guten Morgen.
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2: Eine Baustelle bei der Mebo-Ausfahrt in Bozen Süd sorgt für Riesenärger. Eigentlich wird nur eine digitale Informationstafel installiert, das sorgt aber für große Behinderungen. Heute ist wieder mit kilometerlangen Staus zu rechnen, so wie gestern, als der Verkehr aus dem Überätsch in der Früh und bis in den späten Vormittag hinein zum Erliegen kam. Heute und kommende Nacht gehen die Arbeiten noch weiter. Ab morgen früh sollte der Verkehr dann wieder normal auf zwei Spuren laufen. Nach dem tödlichen Unfall in Bozen-Gries vorige Woche wird es keine Einschränkung für den Schwerverkehr geben. Eine Fahrradfahrerin war dort vergangenen Mittwoch von einem Lastwagen erfasst und getötet worden. Danach gab es Forderungen, die Durchfahrt für LKWs zu Stoßzeiten an dieser Stelle einzuschränken. Mobilitätsstadträtin Ramosa hat sich nach einem Lokalaugenschein und einer Aussprache mit Wirtschaftsvertretern aber dagegen entschieden. Das würde den Schwerverkehr nur in andere Straßen verlagern. Es soll aber mehr Kontrollen geben und auch Kameras werden installiert. Ein nächtlicher Einbruch in Schenna sorgt für Erstaunen. Zwei Diebe haben in einem Hotel einen über 100 Kilo schweren Tresor aus der Wand gestemmt und haben ihn weggetragen. Sie sind damit zu Fuß über eine Wiese geflohen. Im Tresor sollen mehrere tausend Euro gewesen sein. Die Tat liegt schon einige Tage zurück. Die Ermittler sind dabei, die Aufnahmen der Überwachungskameras auszuwerten. US-Präsident Trump will den US-Einsatz für eine sichere Durchfahrt von Schiffen durch die Straße von Hormuz für kurze Zeit aussetzen. Während des Stopps von Projekt Freiheit soll geprüft werden, ob ein Abkommen zwischen den USA und dem Iran abgeschlossen und unterzeichnet werden könne. Das schreibt Trump auf seiner Online-Plattform. Dina Eck berichtet aus Washington.
4: Gerade noch hatten seine Verteidigungs- und Außenminister Projekt Freiheit gepusht und gepriesen, da macht Trump den Hahn zu. Er glaubt offenbar, dass ein Abkommen mit dem Iran in greifbarer Nähe ist und so lange liegt die Operation US-Hilfe bei der Passage von Frachtschiffen durch die Meerenge nach einem Tag wieder auf Eis. Der Iran will die Kontrolle über die Straße von Hormuz behalten mit einem Genehmigungsverfahren, wonach Schiffe nur mit Erlaubnis des Irans passieren dürfen.
2: Zur Fußball-Champions League der FC Arsenal hat Atletico Madrid mit 1:0 besiegt.

0: und steht damit nach 20 Jahren wieder im Finale der Champions League. Gegen wen Arsenal spielen wird, wird sich heute Abend entscheiden. Dann treffen Bayern München und Paris Saint-Germain aufeinander. Viele Wolken und immer wieder Regenschauer gibt's heute. Wie weit die Temperaturen steigen, hören Sie gleich.
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0: Bewölkt bleibt es heute und immer wieder kann es regnen. Auch Gewitter sind möglich. Dazu bleibt's kühl. Die Temperaturen steigen nur auf 13 bis 18 Grad. Jetzt messen wir 12 Grad in Auer, 9 in Franzensfeste, 5 in Bredau und 11 Grad hat es in der Turns. Morgen geht's mit Sonne und Wolken weiter und auch Regenschauer sind wieder dabei. Es wird wieder etwas wärmer.
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8: Guten Morgen aus der Landesverkehrsmeldezentrale. Brenner Autobahn. Richtung Norden zwischen Brix und dem Brenner. LKW-Stau wegen Überlastung. Auf der Schnellstraße Mebo ist in Richtung Bozen zwischen dem Sigmundskonotunnel und Bozen Süd wegen Arbeit nur eine Fahrspur befahrbar. Die Ausfahrt Industriezone Bozen Süd ist gesperrt. Rechnen Sie während der Hauptverkehrszeit mit Staus und Wartezeiten. Wegen Arbeiten gesperrt sind die Landesstraße in St. Peter von 8 bis 18 Uhr, die Umleitung erfolgt über die Staatsstraße Klausenburg-Dieves und in der Gemeinde Ritten die Gemeindestraße Lengstein-Barbien im Bereich Benzel und Dicktelegraben von 8 bis 17 Uhr. Silke Andres wünscht einen guten Start in den Mittwoch.
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1: 6. Mai 2001. Als erster Papst der Geschichte betritt Johannes Paul II. Bei einem Besuch in Damaskus eine Moschee. 6. Mai 1994. Der Großbritannien mit dem französischen Festland verbindende Eurotunnel wird von Staatspräsident François Mitterrand und Königin Elisabeth II. Eingeweiht. Die Bauarbeiten zu dem Großprojekt hatten am 1. Dezember 1987 begonnen. 6. Mai 1976. Um 20.59 Uhr erschüttern heftige Erdstöße der Stärke 6,5 auf der Richterskala den Nordosten Italiens, vor allem die Region Friaul. 20 Orte werden fast vollkommen zerstört, rund 80.000 Menschen werden obdachlos, fast 1.000 Bewohner sterben. 6. Mai 1937. Bei einem Landemanöver explodiert in Lakehurst bei New York das Luftschiff Hindenburg. Von den 98 Menschen an Bord starben 35. Die Katastrophe bedeutete für lange Zeit das Ende der Zeppelin-Ära. 6. Mai 1936. Italienische Truppen besetzen Addis Abeba. Damit endete ein Feldzug Italiens in Abessinien, der mehr als ein halbes Jahr gedauert hatte. Der Krieg war überaus grausam geführt worden, unter anderem auch mit Senfgas. Der Bau des Eiffelturms wird am 6. Mai 1889 beendet. Er war die größte Attraktion auf der Pariser Weltausstellung und wurde als das erste Weltwunder des Industriezeitalters bejubelt. 6. Mai 1860. Eine 1067 Mann starke Truppe unter der Führung von Giuseppe Garibaldi setzt von Genua aus Segel Richtung Süditalien, um den Risorgimento in Italien voranzutreiben. 6. Mai 1851. In Colorado wird die erste Goldader des amerikanischen Mittelwestens entdeckt. Die darauf folgende Invasion von Abenteurern ging als Goldrausch in die Geschichte der Vereinigten Staaten ein. 6. Mai 1840. Großbritannien gibt die weltweit erste Briefmarke heraus. Das auch als Benny Black bekannte Postwertzeichen trug ein Porträt von Königin Victoria und wurde in Serien von jeweils 240 Stück gedruckt.
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1: Guten Morgen, ich bin Wilhelm Schatzer. In Bozen-Süd ist heute wieder mit massiven Verkehrsproblemen zu rechnen. Weil bei der MIBO-Ausfahrt eine digitale Anzeigentafel installiert wird, kam es gestern früh zu kilometerlangen Staus für Pendler aus dem Überetsch. Nach dem tödlichen Unfall in Bozen-Gries vor einer Woche wurde gefordert, dort die Durchfahrt von LKWs zu Stoßzeiten einzuschränken. Verkehrsstadträtin Ramosa hat sich nach einem Lokalaugenschein aber dagegen entschieden. Das würde den Schwerverkehr nur in andere Straßen verlagern. Einen ungewöhnlichen Diebstahl haben zwei Einbrecher in einem Hotel in Schenna gemacht. Sie haben einen über 100 Kilo schweren Tresor aus der Wand gestemmt und weggetragen. US-Präsident Trump will das sogenannte Projekt Freiheit in der Straße von Hormuz vorübergehend aussetzen. Mit dem Projekt hätten Schiffe von den USA sicher durch die Meerenge begleitet werden sollen. Während des Stopps soll nun geprüft werden, ob es zu einem Abkommen zwischen den USA und dem Iran kommen kann. Und in der Fußball-Champions League steht der erste Finalist fest. Es ist der FC Arsenal, der am Abend Atletico Madrid 1:0 geschlagen hat.
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2: Ein bisschen Regen gab es gestern schon, heute folgt noch mehr und damit einen schönen guten Morgen. Trüb und nass geht es durch den Tag, stellenweise regnet es bereits. Im Laufe des Vormittags breiten sich dann von Süden her Regenschauer auf das ganze Land aus. Heute kann auch mal ein Gewitter dabei sein. Sonne gibt es kaum und deshalb bleibt es relativ frisch mit maximal 13 bis 17 Grad. Etwas sonniger wird der Donnerstag, aber noch nicht beständig. Auch morgen sind wieder ein paar Regenschauer zu erwarten. Richtung Wochenende dann Tag für Tag besser und wieder wärmer. Am Freitag schon recht sonnig mit nur mehr einzelnen Schauern. Am Wochenende geht die Schauerneigung weiter zurück und die Temperaturen weiter nach oben mit bis zu 26 Grad wieder. Abschließend die aktuellen Messwerte noch von 7 Uhr. In Bozen und Meran 13 Grad, in Auer 12, in Schlanders und Brixen 11, in Bruneck 10, in Sterzing 9, am Reschen und am Brenner 6 Grad, in Doblach 5, auf der Blose in 2500 Metern minus 1 Grad, Innsbruck 10, Lienz 8 und Trient meldet uns 12 Grad. Das war das Wetter mit Dieter Peterlin.
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0: Und jetzt die Nachrichten. Verkehrskollaps in Bozen Süd wegen Mebo-Baustelle. Die USA sagen, der Iran-Krieg sei beendet. Das Wetter wechselhaft und kühl. Ich bin Wilhelm Schatzer. Guten Morgen.
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0: Nichts geht mehr. In Bozen Süd gibt es in diesen Tagen wegen einer Baustelle bei der Mebo-Ausfahrt massive Verkehrsbehinderungen. Dort wird eine digitale Anzeigentafel installiert, was im Berufsverkehr in der Früh zu langen Staus führt. Die Arbeiten gehen heute tagsüber und in der Nacht noch weiter. Ab morgen sollte der Verkehr wieder normal über zwei Spuren laufen. Allerdings werden in den kommenden Wochen neue Baustellen eröffnet. Bei der Mebo-Ein- und Ausfahrt Eppern sollen Kreisverkehre gebaut werden und dann könnte es wieder Verzögerungen geben. Nach dem tödlichen Unfall in Bozen-Gries vorige Woche wird es keine Einschränkung für den Schwerverkehr geben. Eine Fahrradfahrerin war dort vergangenen Mittwoch von einem Lastwagen erfasst und getötet worden. Danach gab es Forderungen, die Durchfahrt für LKWs zu Stoßzeiten an dieser Stelle einzuschränken. Mobilitätsstadträtin Ramosa hat sich nach einem Lokalaugenschein aber dagegen entschieden. Das würde den Schwerverkehr nur in andere Straßen verlagern. Es soll aber mehr Kontrollen geben und auch Kameras werden installiert. Wir schauen nach Nordtirol. Dort gibt es in einem 21 Jahre alten Mordfall nun eine neue Spur. 2005 ist eine 19-jährige Studentin in Innsbruck erstochen worden. Lange gab es keine Spur vom Täter. Nun ist ein 42-jähriger Österreicher im Visier der Ermittler. Er lebt in Australien. Es ist ein ehemaliger Studienkollege der Frau. Die Polizei hat schon vor 13 Jahren gegen ihn ermittelt. Er wurde allerdings damals wieder aus der Untersuchungshaft entlassen, weil es nicht genügend Beweise gab. Die Ermittler haben nicht aufgegeben und jetzt offenbar DNA-Spuren des Mannes auf einer Zigarette gefunden. Der US-Militäreinsatz gegen den Iran ist bereits beendet, das sagt Außenminister Marco Rubio. Die USA hätten alle Ziele der Militäroperation erreicht. US-Präsident Trump habe den Kongress bereits darüber informiert. Dina Eck berichtet aus Washington.
2: Diese Lesart der Dinge macht es der Trump-Regierung möglich, ohne Zustimmung des US-Kongresses weiter im Nahen Osten zu agieren. Die Operationen Gewaltiger Zorn zum Stopp des iranischen Atomprogramms und die Operation Freiheit zum Anschieben der Schifffahrt an der Straße von Hormuz werden strikt getrennt. Die Phase Zorn ist vorbei, die Waffenruhe gilt. Jetzt geht es um die Öffnung der Meerenge für den weltweiten Ölhandel.
0: Zur Fußball-Champions League. Der erste Finalist steht fest. Arsenal London hat am Abend Atletico Madrid 1-0 geschlagen und steht nach 20 Jahren wieder im Endspiel. Der zweite Finalist wird heute entschieden zwischen Bayern München und Paris Saint-Germain. Das Finale findet dann am 30. Mai statt. Sonne, Wolken, Regen. Heute ist alles dabei. Gleich mehr zum Wetter.
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4: 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Viele Wolken und nur wenig Sonne gibt's heute und auch Regenschauer und Gewitter sind dabei. Die Temperaturen: 10 Grad hat's jetzt in Bruneck, 11 in Farn und in Kaltern und 5 Grad am Reschen. Die Höchstwerte kommen heute nur auf 13 bis 18 Grad. Morgen wird's wieder mal ein paar Grad wärmer. Es bleibt aber wechselhaft.
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6: Guten Morgen aus der Landesverkehrsmeldezentrale. Brenner Autobahn in Richtung Norden zwischen Brix und dem Brenner. LKW-Stau wegen Überlastung. Auf den Stauzufahrten kommt es im Berufsverkehr zu Kolonnenverkehr. Auf Trübelscher Straße in Richtung Bozen ab St. Michael-Eppern. Auf der Brenner Staatsstraße ab Leifers und ab Kardaun. Auf der Schnellstraße Mebo ist in Richtung Bozen zwischen dem Sigmundskonner-Tunnel und Bozen Süd wegen Arbeiten nur eine Fahrspur befahrbar. Rechnen Sie jetzt im Berufsverkehr mit Wartezeiten und längeren Staus. Wegen Arbeiten kann es zu Wartezeiten kommen im Bustertal auf der Rickertalbrücke und auf der Finchkauer Staatsstraße zwischen Kastelwell und Schers. Silke Andres wünscht allen unterwegs gute Fahrt.
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1: Guten Morgen, ich bin Wilhelm Schatzer. In Bozen Süd ist heute wieder mit massiven Verkehrsproblemen zu rechnen wegen einer Baustelle, weil bei der Mebo-Ausfahrt eine digitale Anzeigentafel installiert wird. Kam es gestern zu kilometerlangen Staus für Pendler aus dem Überetsch. Nach dem tödlichen Unfall in Bozen-Gries vor einer Woche wurde gefordert, dort die Durchfahrt von LKWs zu Stoßzeiten einzuschränken. Verkehrsstadträtin Ramosa hat sich nach einem Lokalaugenschein dagegen entschieden, das würde den Schwerverkehr nur in andere Straßen verlagern. In Nordtirol gibt es 21 Jahre nach einem Mordfall jetzt eine neue Spur. 2005 war eine 19-jährige Studentin erstochen worden. Nun ist ein ehemaliger Studienkollege wieder ins Visier der Ermittler geraten, weil DNA-Spuren gefunden wurden. Der US-Militäreinsatz gegen den Iran ist beendet. Das sagt Außenminister Marco Rubio. Die USA hätten alle Ziele der Militäroperation erreicht. Jetzt geht es aber noch um die Öffnung der Meerenge von Hormuz für die Schifffahrt. In der Fußball-Champions League steht der erste Finalist fest. Es ist der FC Arsenal, der am Abend Atletico Madrid 1:0 geschlagen hat.
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3: Ein bisschen Regen gab es gestern schon, heute folgt noch mehr und damit einen schönen guten Morgen. Trüb und nass geht es durch den Tag, stellenweise regnet es bereits im Laufe des Vormittags, breiten sich dann von Süden her Regenschauer auf das ganze Land aus. Heute kann auch mal ein Gewitter dabei sein. Sonne gibt es kaum und deshalb bleibt es relativ frisch mit maximal 13 bis 17 Grad. Etwas sonniger wird der Donnerstag, aber noch nicht beständig, auch morgen sind wieder ein paar Regenschauer zu erwarten. Richtung Wochenende dann Tag für Tag besser und wieder wärmer. Am Freitag schon recht sonnig mit nur mehr einzelnen Schauern. Am Wochenende geht die Schauerneigung weiter zurück und die Temperaturen weiter nach oben mit bis zu 26 Grad wieder. Abschließend die aktuellen Messwerte noch von 7 Uhr. In Bozen und Meran 13 Grad, in Auer 12, in Schlanders und Brixen 11, in Bruneck 10, in Sterzing 9, am Reschen und am Brenner 6 Grad, in Doblach 5, auf der Blose in 2500 Metern minus 1 Grad, Innsbruck 10, Lienz 8 und Trient meldet uns 12 Grad. Das war das Wetter mit Dieter Peterlin.
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0: vor neun. Und jetzt die Nachrichten.
1: Brennersperre am 30. Mai, auch in Österreich gibt's Kritik. Bozen, im Gemeinderat steht Abstimmung über Taser bevor. Das Wetter, Wolken und Regen. Ich bin Wilhelm Schatzer, guten Morgen.
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1: Die Totalsperre des Brenners am 30. Mai wegen einer Demo sorgt auch beim österreichischen Verkehrsminister Peter Hanke für Sorgenfalten. Die geplante Versammlung werde zu überregionalen Verkehrsauswirkungen führen. Der Minister appelliert deswegen an die Veranstalter, die Demonstration zu überdenken. Er ist dafür, dass die Demo an einem anderen Ort und zu einem anderen Zeitpunkt stattfindet. Der 30. Mai sei einer der verkehrsstärksten des Jahres und drei der bevölkerungsreichsten deutschen Bundesländer. Bayern, Baden-Württemberg und Sachsen-Anhalt seien in diesem Zeitraum in den Ferien. Ein Verkehrskollaps sei zu befürchten, so Hanke. Der Ausbau von Dachböden zu Wohnraum soll erleichtert werden. Das fordert der Landtagsabgeordnete Andreas Leiter-Reber von der Freien Fraktion. Eine Dachaufstockung sei günstiger und es werde damit Baugrund gespart. Im Landtag wird heute sein Antrag behandelt. Die Grünen in Bozen sprechen sich gegen Taser für die Stadtpolizei aus. Die Elektroschocker würden als milderes Mittel dargestellt, sind aber eine Waffe, sagen die Grünen. Der Bozener Gemeinderat stimmt morgen endgültig über die Einführung der Taser ab. Anfangs sollen 2 Elektroschockpistolen angeschafft werden und 10 Polizisten sollen sie in einer Testphase erproben. Im Ukraine-Krieg haben sowohl Russland als auch die Ukraine eine Feuerpause angekündigt, allerdings zu unterschiedlichen Zeiten. Der ukrainische Präsident Zelensky hat sie ab letzter Nacht angekündigt, Russland dagegen will sie zur Gedenkfeier zum Weltkriegsende ab Freitag durchsetzen. Andrei Balin in Moskau, damit stehen die Chancen, dass die Waffenruhe wirklich zustande kommt, wohl eher schlecht?
3: Bis zuletzt konnten sich die Kriegsparteien nicht auf einen Termin für den Beginn einigen. Schwerer Beschuss in den Abendstunden, der vor allem in der Ukraine wieder mehrere Todesopfer forderte, lässt auch keinen echten Friedenswillen erkennen. In der Vergangenheit gab es mehrmals Versuche, Feuerpausen zu etablieren. Durchgängig eingehalten wurden solche Bemühungen jedoch auch damals nicht. Sowohl Kiew als auch Moskau haben sich immer wieder schwere Verletzungen solcher Waffenruhen vorgeworfen.
1: Die Region Friaul-Julisch-Venetien gedenkt heute der Todesopfer des schweren Erdbebens vor 50 Jahren. Bei dem Beben am 6. Mai 1976 sind rund 1000 Menschen gestorben, Zehntausende wurden obdachlos. Das Beben damals war auch hier bei uns deutlich zu spüren. Ab heute und bis September sind mehrere Gedenkveranstaltungen geplant. Heute wird auch Staatspräsident Mattarella anwesend sein. Ein regnerischer Tag wird das heute und es bleibt kühl. Gleich mehr zum Wetter.
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4: Bewölkt ist es und immer wieder kann es auch regnen. Dazu bleibt's kühl, 13 bis 18 Grad werden es heute nur. Jetzt messen wir 14 Grad in Branzoll, 10 in Starzing, 6 Grad in Corbara und 11 in Schlanders. Morgen geht's wechselhaft weiter mit Sonne, Wolken und Regen.
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5: Aus der Landesverkehrsmeldezentrale begrüßt Sie Karin Unterhofer. Auf der Brenner Autobahn gibt es in Fahrtrichtung Norden zwischen Brixen und dem Brenner abschnittsweise Kolonnenverkehr wegen Überlastung. Auf der Schnellstraße Meran-Bozen in Richtung Bozen ist zwischen der Ausfahrt Industriezone Bozen Süd und der Ausfahrt A22 Brenner Autobahn wegen Arbeiten nur eine Fahrspur befahrbar. Die Ausfahrt Industriezone Bozen Süd ist gesperrt. Zurzeit gibt es ca. 3 Kilometer Stau. Auch auf den umliegenden Ausweichrouten staut es, so zum Beispiel auf der Meraner Straße von Moritzing bis Bozen und auf der Überitscher Straße von St. Michael-Eppan bis Bozen. Gute Fahrt!
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1: 6. Mai 2001. Als erster Papst der Geschichte betritt Johannes Paul II. Bei einem Besuch in Damaskus eine Moschee. 6. Mai 1994. Der Großbritannien mit dem französischen Festland verbindende Eurotunnel wird von Staatspräsident François Mitterrand und Königin Elisabeth II. Eingeweiht. Die Bauarbeiten zu dem Großprojekt hatten am 1. Dezember 1987 begonnen. 6. Mai 1976. Um 20.59 Uhr erschüttern heftige Erdstöße der Stärke 6,5 auf der Richterskala den Nordosten Italiens, vor allem die Region Friaul. 20 Orte werden fast vollkommen zerstört, rund 80.000 Menschen werden obdachlos, fast 1.000 Bewohner sterben. 6. Mai 1937. Bei einem Landemanöver explodiert in Lakehurst bei New York das Luftschiff Hindenburg. Von den 98 Menschen an Bord starben 35. Die Katastrophe bedeutete für lange Zeit das Ende der Zeppelin-Ära. 6. Mai 1936. Italienische Truppen besetzen Addis Abeba. Damit endete ein Feldzug Italiens in Abessinien, der mehr als ein halbes Jahr gedauert hatte. Der Krieg war überaus grausam geführt worden, unter anderem auch mit Senfgas. Der Bau des Eiffelturms wird am 6. Mai 1889 beendet. Er war die größte Attraktion auf der Pariser Weltausstellung und wurde als das erste Weltwunder des Industriezeitalters bejubelt. 6. Mai 1860. Eine 1067 Mann starke Truppe unter der Führung von Giuseppe Garibaldi setzt von Genua aus Segel Richtung Süditalien, um den Risorgimento in Italien voranzutreiben. 6. Mai 1851. In Colorado wird die erste Goldader des amerikanischen Mittelwestens entdeckt. Die darauf folgende Invasion von Abenteurern ging als Goldrausch in die Geschichte der Vereinigten Staaten ein. 6. Mai 1840. Großbritannien gibt die weltweit erste Briefmarke heraus. Das auch als Penny Black bekannte Postwertzeichen trug ein Porträt von Königin Victoria und wurde in Serien von jeweils 240 Stück gedruckt.
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1: Der österreichische Verkehrsminister kritisiert die Brennerblockade Ende Mai. Soziale Medien, Kinder und Jugendliche sind gegen Verbote. Das Wetter bewölkt und regnerisch. Ich bin Wilhelm Schatzer. Schönen Vormittag.
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1: Die Sperre der Brenner Autobahn in Nordtirol am 30. Mai wegen einer Demo sorgt jetzt auch in Österreich für Kritik. Verkehrsminister Peter Hanke befürchtet einen Verkehrskollaps. Er appelliert an die Veranstalter, die geplante Demonstration zu überdenken und ist dafür, dass die Demo an einem anderen Ort und zu einem anderen Zeitpunkt stattfindet. Die Region Friaul-Julisch-Venetia gedenkt heute der Todesopfer des schweren Erdbebens vor 50 Jahren. Bei dem Beben am 6. Mai 1976 sind rund 1000 Menschen gestorben, Zehntausende wurden obdachlos. Das Beben damals war auch hier bei uns deutlich zu spüren. Weltweit wird über Social Media Verbote für Kinder und Jugendliche diskutiert. Nur die, die es betrifft, kommen selten zu Wort. Jetzt hat das Kinderhilfswerk UNICEF Jugendliche dazu befragen lassen. Die Meinung der 14- bis 16-Jährigen ist recht einhellig. Statt Verbote fordern sie tendenziell eher einen besseren Schutz auf digitalen Plattformen. Tanja Wagner berichtet.
3: Die Teenies sind sich der negativen Seiten von Social Media wie Mobbing, Dauerscrollen und Fake News durchaus bewusst. Auch ist der Großteil überzeugt, dass Jugendliche Wege finden werden, um gesetzliche Altersgrenzen zu umgehen. Durch geteilte Geräte zum Beispiel. Helfen könnte ein digitaler Raum, der sicher und altersgerecht ist, durch bessere
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4: Aus der Landesverkehrsmeldezentrale begrüßt sie Karin Unterhofer. Auf der Brenner Autobahn gibt es in Fahrtrichtung Norden zwischen Brixen und dem Brenner abschnittsweise Kolonnenverkehr wegen Überlastung. Auf der Schnellstraße Meran-Bozen in Richtung Bozen ist zwischen der Ausfahrt Industriezone Bozen Süd und der Ausfahrt A22 Brenner Autobahn wegen Arbeiten nur eine Fahrspur befahrbar. Die Ausfahrt Industriezone Bozen Süd ist gesperrt. Zurzeit gibt es ca. 3 Kilometer Stau. Auch auf den umliegenden Ausweichrouten staut es, so zum Beispiel auf der Meraner Straße von Moritzing bis Bozen und auf der Überitscher Straße von St. Michael-Eppern bis Bozen. Gute Fahrt!
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1: Brixen, spektakuläre Festnahme von Diebesbande. Soziale Medien, Jugendliche sind gegen Verbote. Das Wetter bewölkt und kühl. Ich bin Wilhelm Schatzer, schönen Vormittag.
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1: Die Karabiniere von Brixen haben 3 Einbrecher geschnappt. Die Festnahme selbst war allerdings nicht ungefährlich. Nach 2 Diebstählen in Hotels in Natschaps haben die Karabiniere bei der Autobahnmautstelle Farn eine Straßensperre errichtet. Die Flüchtigen versuchten allerdings, sich einen Fluchtweg zu bahnen und haben dabei ein Karabiniere-Auto gerammt. Und danach setzten sie sich weiterhin zur Wehr und verletzten auch 2 Beamte. Die Karabiniere konnten sie aber überwältigen und eine große Menge Diebesgut wie Schmuck und Bargeld sicherstellen. Die 3 Männer albanischer Herkunft sitzen nun im Gefängnis in Untersuchungshaft. Sie sollen für eine Reihe von Diebstählen in Hotels schon in den Tagen davor verantwortlich sein. Südtirol gehört zu den mütterfreundlichsten Gebieten in Italien. Unser Land belegt in einer staatsweiten Rangliste Platz 2 hinter der Emilia-Romagna. Punkten kann Südtirol unter anderem im Bereich Gesundheit durch ein Netz an Beratungsstellen. Im Arbeitsbereich fällt Südtirol hingegen ans Ende der Liste. Offenbar hapert es an der Vereinbarkeit von Beruf und Familie. In diesem Jahr sind bis jetzt deutlich weniger Migranten nach Italien gekommen als sonst. Die Ankünfte sind um mehr als die Hälfte zurückgegangen. Rund 8.500 Migranten sind bis heute in Italien angekommen. Letztes Jahr um diese Zeit waren es 17.800. Die Route über das Mittelmeer bleibt aber weiterhin eine der tödlichsten Flüchtlingsrouten weltweit. Immer wieder kentern Flüchtlingsboote. Spanien hatte im Kreuzfahrtschiff, das von Hantavirusfällen betroffen ist, das Anlaufen eines Hafens auf den Kanarischen Inseln erlaubt. Diese Entscheidung sei in Abstimmung mit der Weltgesundheitsorganisation und der EU getroffen worden, teilt das Gesundheitsministerium in Madrid mit. Mehrere Menschen an Bord sind bereits an Hantavirus gestorben. Das Virus wird über die Ausscheidungen von Nagetieren weitergetragen. Menschen infizieren sich, wenn sie damit in Berührung kommen. Weltweit wird über Social-Media-Verbote für Kinder und Jugendliche diskutiert. Jetzt hat das Kinderhilfswerk UNICEF die Betroffenen selbst gefragt. Die 14- bis 16-Jährigen sind sich der negativen Seiten von Mobbing, Dauerscrollen und Fake News durchaus bewusst. Sie fordern aber mehrheitlich statt Verbote einen besseren Schutz auf digitalen Plattformen. Bewölkt bleibt es heute und kühl. Gleich schauen wir auf die Temperaturen.
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4: 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Die Sonne macht Pause, es bleibt meist bewölkt und immer wieder regnet es. Dazu bleibt's kühl, 13 bis 18 Grad werden es höchstens. Jetzt hat's 9 Grad in Mühlwald, 12 in Kollmann, 14 in Auer und 7 Grad beim Kloster Marienberg im Finchgau. Morgen wird's etwas wärmer, es bleibt aber wechselhaft mit Sonne, Wolken und Regen.
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6: Karin Unterhofer aus der Landesverkehrsmeldezentrale. Auf der Brennerautobahn in Fahrtrichtung Norden zwischen Klausen und dem Brenner LKW-Stau wegen Überlastung. Auch für den Leichtverkehr kann es zu Behinderungen kommen. Auf der Schnellstraße

0: Am Bozen in Fahrtrichtung Bozen ist bis heute Abend 21 Uhr zwischen der Ausfahrt Industriezone Bozen Süd und der Ausfahrt A22 Brennerautobahn wegen Arbeiten nur eine Fahrspur befahrbar. Die Ausfahrt Industriezone Bozen Süd ist gesperrt. Zurzeit gibt es ca. 2 Kilometer Rückstau. Zudem wird ab heute Abend 21 Uhr bis morgen früh 6 Uhr in Richtung Bozen der Abschnitt Eppan Bozen Süd gesperrt. Gute Fahrt!
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0: Einen schönen Vormittag.
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0: Lernen. 20 Minuten länger brauchten Autofahrer heute früh von Eppan nach Bozen. Gestern war die Zeit im Stau noch länger, fast eine Stunde. Grund dafür ist eine Baustelle auf der Mebo bei Bozen Süd. Eine neue Anzeigetafel wird aufgestellt. Morgen sollte dann alles wieder glatt laufen. Aber 2 Tage Chaos für eine neue Anzeigetafel. Stefanie Terzer, muss das sein?
1: Ja, diese Frage stellen sich viele, die in Bozen arbeiten.
2: Ein Arbeitskollege kommt von Eppan und da kann man sich fast überlegen, Arbeit zu wechseln.
1: Es gibt aber auch diejenigen, die Verständnis für die Arbeiten haben.
3: So eine ganze Tafel ist schon nicht in einer Stunde dauert. Und das andere ist, wenn jeder muss Auto fahren, dann ist das Problem. Ne?
1: Für die Arbeiten zuständig ist die A22 Brenner Autobahngesellschaft. Hartmann Reichhalter, ihr Präsident, sagt, dass diese Arbeiten gemacht werden mussten. Und es sei nicht so, dass man blauäugig und unvorbereitet an die Sache herangegangen wäre.
4: Wir sind uns sehr bewusst, dass es ganz wenig manchmal braucht, um eine sehr hohe negative Auswirkung zu bewirken. Aber es geht fast nicht anders, weil sonst, wenn man nichts macht, dann hat man schneller, als man glaubt, den Anschluss verloren. Und danach sind die Eingriffe in diesen wichtigen Infrastrukturen exorbitant höher. Und dann macht man es eigentlich noch einmal falsch.
1: Wären die Arbeiten nachts gemacht worden, hätten sie 2 bis 3 Wochen lang gedauert, sagt Reichhalter. Er räumt aber ein, im Winter hätten diese Bauarbeiten vielleicht etwas weniger Stau verursacht. Dann gibt es im Überätsch nämlich nicht viele Touristen. Morgen jedenfalls sollten die Arbeiten abgeschlossen sein und der Verkehr dürfte wieder fließen. Allerdings nicht für lange, denn die nächste große Baustelle, die steht schon bevor. Auf der Mebo-Brücke von Eppan werden die Ein- und Ausfahrten umgebaut. Es entstehen 2 Kreisverkehre und eine Vorzugsspur für die Busse. Diese Arbeiten werden das Überätsch aber nicht ins Chaos stürzen, verspricht der Eppaner Bürgermeister Lorenz Ebner.
5: Es ist insgesamt die Baustelle so angelegt, dass man schaut, so wenig wie möglich direkt auf der Fahrbahn zu arbeiten, solange es geht.
1: Ab dem Herbst wird dann aber auch an den Fahrbahnen gearbeitet. Das gehe einfach nicht anders, sagt Ebner.
5: Die Straßen sind die, die sie sind. Wir können keine Umleitungsstraßen in dem Sinne bauen. Wir werden diese Einschränkungen bis zu einem gewissen Punkt im Kauf nehmen müssen. Natürlich wäre die beste Maßnahme, wenn so viel wie möglich Personen auf den öffentlichen Personennahverkehr umsteigen.
1: Natürlich steht auch ein Bus im Stau. Allerdings verkürzt sich der Stau, wenn anstatt der 100 Menschen in 100 Autos, 100 Menschen in einem Bus sitzen.
0: Egal, wo man hinschaut, starren Menschen, jung und alt, in ihr Smartphone. Auch zu Hause, in der Familie, am Esstisch, ist das Handy oft nicht mehr wegzudenken. Nicht nur die Kinder, sondern auch die Eltern hängen oft die ganze Zeit am Bildschirm. Eigentlich könnte man ja meinen, die Eltern haben oft schon seit vielen Jahren ein Smartphone, die müssten sich gut auskennen mit den Gefahren von Social Media und so weiter. Aber das sei eher die Ausnahme, sagt der Psychologe Oskar Giovanelli vom Suchthilfeverein Young Hands.
6: Wenn wir heute so durch die Straßen gehen, sieht man oft Mütter mit den Kinderwagen, die aber ins Handy schauen. Und das ist natürlich ein großes Problem unserer Meinung nach, also vom psychologischen Aspekt her, weil ja der Blickkontakt mit den Kindern im Kleinkindalter und der Mutter ganz, ganz wichtig ist. Und wenn der unterbrochen wird, natürlich dann, das Kind sucht Aufmerksamkeit, sucht Bestätigungen, die es nicht bekommt, weil die Mutter abgelenkt ist.
0: Und wenn dann der Zeitpunkt kommt, dass das Kind das erste eigene Handy bekommt, meist zwischen 10 und 12 Jahren, seien viele Eltern überfordert, weil sie die Apps, die die Kinder benutzen, oft gar nicht kennen, sagt Oliver Sparber von der Familienberatung Kolbe.
7: Wir sehen da ja schon Generationenunterschiede, wenn es erst Facebook war und dann Instagram und jetzt TikTok, dass sich jede Generation ihre Nische dann macht, um sich abzusetzen. Und von daher sind die dann nicht kompetent in den Medien oder den Trends, die gerade stattfinden.
0: Genau da müssten sich Eltern informieren und mit ihren Kindern reden, was sie da genau nutzen, sagt Sparber. Und es brauche auch klare Regeln in der Familie, an die sich nicht nur die Kinder, sondern auch die Eltern halten sollen, findet Kinder- und Jugendanwältin Daniela Höller.
8: Es ist ganz wichtig, dass es handyfreie Zeiten gibt. Zum Beispiel, wenn man Abend isst, dass kein Handy auf dem Tisch ist, dass kein Handy ins Schlafzimmer kommt. Da ist es wichtig, dass Eltern dies vorleben, denn die Kinder sehen ganz vieles bei den Eltern.
0: Vom Forum Prävention gibt es jetzt ein sogenanntes Smartphone-Starter-Kit. Das ist eine Checkliste, mit der Eltern ihren eigenen Umgang mit Handy und Social Media auswerten können, um sich bewusst zu werden, wie man ein Vorbild für seine Kinder sein kann und welche Fehler man besser nicht macht.
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10: Die Carabinieri von Brixen haben 3 Einbrecher geschnappt. Die Festnahme selbst war allerdings nicht ungefährlich. Wilhelm Schatzer mit den Kurznachrichten.
11: Nach 2 Diebstählen in Hotels in Natschaps haben die Carabinieri bei der Autobahnmautstelle Farn eine Straßensperre errichtet. Die Flüchtigen versuchten allerdings, sich einen Fluchtweg zu bahnen und haben dabei ein Carabinieri-Auto gerammt. Und auch danach haben sie sich zur Wehr gesetzt und dabei auch 2 Beamte verletzt, bis sie überwältigt werden konnten. Die Carabinieri haben eine große Menge Diebesgut wie Schmuck und Bargeld sichergestellt. Die 3 Männer albanischer Herkunft sitzen nun im Gefängnis in Untersuchungshaft. Der Brixner Psychiatrieprimar Roger Bücher weist auf eine kritische Situation bei der Versorgung von Menschen mit Essstörungen hin. Immer mehr Menschen sind betroffen, außerdem leiden viele gleichzeitig an anderen psychischen Erkrankungen mit Depressionen oder Angststörungen. Patienten mit einem sehr niedrigen Body-Mass-Index von weniger als 12 müssen im Krankenhaus behandelt werden. Es sei aber noch unklar, welche Abteilung dafür zuständig ist, sagt Bücher. Für Minderjährige ist die Pädiatrie am Krankenhaus Brixen das landesweite Zentrum. Für Erwachsene ist ein solches Zentrum in der Psychiatrie in Brixen erst geplant. Südtirol gehört zu den mütterfreundlichsten Gebieten in Italien. Unser Land belegt in einer staatsweiten Rangliste Platz 2 hinter der Emilia-Romagna. Punkten kann Südtirol unter anderem im Bereich Gesundheit durch ein Netz an Beratungsstellen. Im Arbeitsbereich fällt Südtirol hingegen ans Ende der Liste. Offenbar hapert es an der Vereinbarkeit von Beruf und Familie. Die Sperre der Brenner-Autobahn in Nordtirol am 30. Mai wegen einer Demo sorgt jetzt auch in Österreich für Kritik. Verkehrsminister Peter Hanke befürchtet einen Verkehrskollaps. Er appelliert an die Veranstalter, die geplante Demonstration zu überdenken und zu verschieben. Der Bürgermeister von Gries am Brenner hat die Kundgebung geplant, um gegen den Durchzugsverkehr zu protestieren.
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11: Die deutsche Fluggesellschaft Lufthansa will die Gewinne heuer deutlich steigern und das trotz Iran-Krieg, gestiegenen Kerosinpreisen und Streiks. Knapp 20 Milliarden Euro Gewinn waren es voriges Jahr. Heuer sollen es 10% mehr werden, hat der Vorstandschef als Ziel ausgegeben. Erreicht werden soll das mit höheren Ticketerlösen, einer besseren Auslastung und Einsparungen. Jetzt schauen wir noch an die europäischen Börsen. Der DAX in Frankfurt ist kräftig im Plus mit 1,6% und der MIP-Index legt sogar 2% zu.
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13: Südtirol ist als Arbeitsplatz attraktiv, doch der Start in einem neuen Umfeld bringt oft viele Fragen mit sich. Um Menschen, die fürs Leben und Arbeiten hierher gezogen sind, den Einstieg zu erleichtern, organisiert die Handelskammer am 15. Mai wieder das Netzwerktreffen Willkommen in Südtirol. Christine Frey von der Handelskammer erklärt das Ziel dieser Initiative.
14: Menschen, die neu nach Südtirol kommen, haben am Anfang manchmal Schwierigkeiten, sich ein bisschen einzugliedern und sich zu Hause zu fühlen. Sie haben zwar ihren Arbeitsplatz, aber manchmal fehlt es ein bisschen an den sozialen Kontakten, an dem Gefühl, irgendwie dazuzugehören. Und da möchten wir gern ein bisschen weiterhelfen, indem wir die Möglichkeit bieten, sich untereinander kennenzulernen, Menschen kennenzulernen, die in einer ähnlichen Lebenssituation sind und da einfach ein bisschen zum Netzwerken beizutragen. Außerdem stehen wir auch selbst gerne zur Verfügung und werden eben auch bei diesem Treffen mit Informationen und mit Rat und Tat gerne da sein.
13: Dabei geht es nicht nur um graue Theorie, sondern vor allem um den direkten Austausch zwischen Gleichgesinnten und den Kontakt zu lokalen Arbeitgebern.
14: Auch heuer haben wir wieder mehrere Personen eingeladen, die selbst diese Erfahrung gemacht haben, unsere Testimonials. Sie werden in 3 Sprachen sprechen, Deutsch, Italienisch und Englisch, und uns erzählen, wie es ihnen am Anfang gegangen ist, als sie nach Südtirol gekommen sind, was ihnen gefallen hat, wo sie vielleicht ein bisschen Schwierigkeiten oder Zweifel hatten, wie sie damit umgegangen sind, wie solche Hindernisse überwunden worden sind und wer ihnen dabei helfen konnte. Uns interessiert auch, eben genau zu hören, wo die Probleme liegen und gerade auch, was wir dazu beitragen können, damit es leichter wird. Deshalb versprechen wir uns auch, von dieser Veranstaltung zu erfahren, wo wir vielleicht noch ein bisschen zielgerichteter für die Menschen da sein können.
13: Neben den Fachinfos steht beim Treffen im Merkantilgebäude in Bozen auch das gemütliche Kennenlernen im Vordergrund.
14: Das Event ist einerseits für Menschen, die neu herziehen, um hier zu leben, hier zu arbeiten, auch an Menschen, die aus Südtirol sind, Südtirolerinnen und Südtiroler, die nach ein paar Jahren im Ausland sich wieder entscheiden, in die Heimat zurückzukehren. Auch dort kommt es manchmal vor, dass sie sich am Anfang ein bisschen verloren fühlen. Für all diese Menschen ist diese Veranstaltung gedacht und auch für die Arbeitgeber, für die Personalverantwortlichen, die auch sehr herzlich eingeladen sind, zu kommen.
13: Das Treffen findet am 15. Mai ab 17 Uhr im Merkantilgebäude in Bozen statt. Anmeldungen über die Website www.workinsuedtirol.com.
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10: Richtig ungemütlich ist es heute in ganz Südtirol. Immer wieder tröpfelt es, stellenweise sind auch kräftigere Regenschauer dabei, vor allem im Finchgau. Erst am Abend lassen die Niederschläge dann überall nach. Die Temperaturen kommen heute nicht über 13 bis 17 Grad hinaus. Dieter Peterlin vom Landeswetterdienst, wie geht's in den nächsten Tagen weiter?
15: Morgen gibt es dann schon eine leichte Wetterbesserung. Konkret heißt das, dass es schon mehr Sonne wieder gibt. Auch noch ein paar Regenschauer, aber im Tagesverlauf. Die Temperaturen steigen morgen schon etwas an, auf bis zu 22 Grad. Noch sonniger und noch stabiler dann am Freitag und Samstag, da wirklich nur mehr einzelne Regenschauer und noch wärmer mit bis zu 26 Grad wieder.
10: Das war das Südtirol-Journal Mittagsmagazin vom Mittwoch. Wenn Sie mögen, dann hören wir uns morgen wieder zur selben Zeit. Ich bin Florian Scheringer. Schönen Nachmittag.
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17: Karin Unterhofer aus der Landesverkehrsmeldezentrale. Auf der Brennerautobahn in Fahrtrichtung Norden zwischen Klausen und dem Brenner LKW-Stau wegen Überlastung. Auch für den Leichtverkehr kann es zu Behinderungen kommen. Auf der Schnellstraße Meran-Bozen in Fahrtrichtung Bozen ist bis heute Abend 21 Uhr zwischen der Ausfahrt Industriezone Bozen Süd und der Ausfahrt A22 Brennerautobahn wegen Arbeiten nur eine Fahrspur fahrbar. Die Ausfahrt Industriezone Bozen Süd ist gesperrt. Zurzeit gibt es ca. 2 Kilometer Rückstau. Zudem wird ab heute Abend 21 Uhr bis morgen früh 6 Uhr in Richtung Bozen der Abschnitt Eppan-Bozen Süd gesperrt. Gute Fahrt!
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1: Baustellenchaos in Bozen Süd könnte zum Dauerzustand werden. Unklarheiten bei der Behandlung von Essstörungen. Und es ist wolkenverhangen und nass. Ich bin Gunde Bichler. Grüß Gott.
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1: Heute Nacht sollen die Bauarbeiten der Brenner Autobahngesellschaft auf der Mebo bei Bozen

0: Busse gebaut werden. Immer mehr Menschen sind von Essstörungen betroffen. Außerdem leiden viele gleichzeitig an anderen psychischen Erkrankungen wie Depression oder Angststörungen. Darauf weist der Brixner Psychiatrieprimar Roger Bücher hin. Die Versorgung der Betroffenen sei kritisch. Patienten mit einem sehr niedrigen Body-Mass-Index von weniger als 12 müssen im Krankenhaus behandelt werden, sagt Bücher. Es sei aber noch nicht klar, welche Abteilung dafür zuständig ist. Für Minderjährige ist die Pädiatrie am Krankenhaus Brixen das landesweite Zentrum. Für Erwachsene dagegen ist ein solches Zentrum in der Psychiatrie in Brixen erst geplant. Die Ortspolizei von Brunneck hat bei einer Verkehrskontrolle einen Autofahrer angehalten, bei dem wirklich gar nichts stimmte. Das Auto hatte keine gültige Revision, die Versicherung fehlte, die Steuern waren nicht gezahlt und auch die Kennzeichen waren nicht regulär. Und der Fahrer, ein 51-jähriger ausländischer Staatsbürger, hatte keinen Führerschein. Er hatte noch versucht zu fliehen, konnte aber geschnappt werden. Ministerpräsidentin Meloni wird morgen in Rom den designierten ungarischen Regierungschef Madja empfangen. Es handelt sich um das erste Treffen seit seinem Wahlsieg im April. Seine Partei hatte bei der Parlamentswahl überraschend einen klaren Sieg errungen und wird damit die langjährige Regierung des bisherigen Ministerpräsidenten Orban beenden. Dieser gilt als politischer Verbündeter von Meloni. Der neue ungarische Regierungschef wird am Samstag offiziell vereidigt. Und die Wochenmitte ist regnerisch und trüb. Gleich hören Sie mehr zum Wetter.
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6: Tief hängen die Wolken heute über Südtirol. Es ist grau in grau. Immer wieder regnet es. Am Nachmittag schieben sich vom Finchgau her neue Regenfälle heran. Die Temperaturen bewegen sich kaum. 14 Grad hat es in Kaltern, 15 in Gargazon, 13 in St. Lorenzen und 11 Grad in Welschnofen. Maximal 17 Grad werden es heute noch. Morgen Donnerstag geht es weiter mit vielen Wolken. Zwischendurch scheint die Sonne. Allerdings sind auch Regenschauer möglich.
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8: Karin Unterhofer aus der Landesverkehrsmeldezentrale. Auf der Brennerautobahn gibt es in Fahrtrichtung Norden zwischen Brixen und Sterzing 4 Kilometer Stau nach einem Unfall. Und zwischen Brixen und dem Brenner gibt es zudem LKW-Stau wegen Überlastung. Auf der Schnellstraße Meran-Bozen in Fahrtrichtung Bozen ist bis heute Abend 21 Uhr zwischen der Ausfahrt Industriezone Bozen Süd und der Ausfahrt A22 Brennerautobahn wegen Arbeit nur eine Fahrspur befahrbar. Die Ausfahrt Industriezone Bozen Süd ist gesperrt. Zudem wird ab heute 21 Uhr bis morgen früh 6 Uhr nicht um Bozen der Abschnitt Eppan bis Bozen Süd gesperrt. Gute Fahrt!
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1: Grüß Gott und einen schönen Mittag am trübsten, am kühlsten und auch zugleich am nassesten Tag der Woche. Denn auch am Nachmittag ziehen heute von Süden her immer wieder ein paar Regenschauer durch. Das sorgt damit auch für gedämpfte Temperaturen, maximal 13 bis 17 Grad heute. Morgen gibt es dann schon eine leichte Wetterbesserung. Konkret heißt das mehr Sonne wieder, aber auch noch ein paar Regenschauer im Tagesverlauf. Die Temperaturen steigen schon etwas an, morgen auf bis zu 22 Grad. Noch sonniger und noch stabiler werden dann Freitag und Samstag, da wirklich nur mehr einzelne Schauer und noch wärmer mit bis zu 26 Grad. Das war das Wetter mit Dieter Peterlin.
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1: Baustellen bei Mevo-Ausfahrt. Geduldsprobe für Pendler aus dem Überetsch. Völlig irregulär. Auto in Bruneck aus Verkehr gezogen. Und es regnet immer wieder. Ich bin Gunde Bichler. Grüß Gott.
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1: Heute Nacht sollen die Bauarbeiten auf der Mevo bei Bozen Süd abgeschlossen sein. Und die nächste Baustelle in Richtung Überetsch kommt schon bald. Noch jetzt im Mai soll mit den Arbeiten auf der Mevo-Brücke bei Eppern begonnen werden. Dort werden die Ein- und Ausfahrten durch Kreisverkehre ersetzt und es soll eine Vorzugsspur für Busse gebaut werden. Als erstes wird neben den Fahrbahnen gearbeitet. Ab Herbst wird es dann auch zu Einschränkungen auf den Fahrbahnen kommen. Dazu der Epperner Bürgermeister Lorenz Ebner.
2: Die Straßen sind die, die sie sind. Wir können keine Umleitungsstraßen in dem Sinne bauen. Wir werden diese Einschränkungen bis zu einem gewissen Punkt im Kauf nehmen müssen.

0: keine gültige Revision. Die Versicherung fehlte, die Steuern waren nicht bezahlt und auch die Kennzeichen waren nicht regulär. Und der Fahrer, ein 51-jähriger ausländischer Staatsbürger, hatte keinen Führerschein. Er hatte noch versucht zu fliehen, konnte aber geschnappt werden. Die Wildbachverbauung hat die Edge-Dämme im Unterland verstärkt. An zwei Abschnitten in Auer und Pfatten wurde Schotter in den Damm integriert. Damit kann der Damm leichter entwässert werden und bleibt stabiler. Die Arbeiten haben 400.000 Euro gekostet und wurden über den Europäischen Fonds für regionale Entwicklung finanziert. Forscher aus Innsbruck haben auf der griechischen Insel Kreta eine neue Schmetterlingsart entdeckt und sie nach Papst Leo benannt. Der Schmetterling ist 2 Zentimeter groß und hat auffällige purpurfarbene Vorderflügel. Mit der Namensgebung verbunden ist ein eindringlicher Appell an den Papst, immer wieder auf den Umweltschutz hinzuweisen, sagen die Innsbrucker Forscher. Immer wieder werden neue Schmetterlingsarten entdeckt. Jedes Jahr sind es weltweit rund 700. Und die Wochenmitte ist regnerisch und trüb. Gleich hören Sie mehr zum Wetter.
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0: Viele Wolken halten sich heute im Himmel über Südtirol. Es ist trüb. Zwischendurch blitzen ein paar Sonnenstrahlen hervor. Und vom Finchgau her schieben sich neue Regenfälle heran. Bis zum Abend kann es immer wieder nass werden. Ohne Sonne steigen die Temperaturen nicht so weit nach oben. 11 Grad messen wir in Antholz, 10 in Inesien, 9 in Corbara, 17 Grad in Auer und 12 in St. Martin im Passaia. Morgen Donnerstag bessert sich das Wetter wieder, es bleibt aber noch unbeständig. Und es wird wieder wärmer, bis zu 22 Grad sind möglich.
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10: Hier ist die Landesverkehrsmeldezentrale. Brenner Autobahn in Richtung Norden zwischen Brixen und Sterzing. 2 Kilometer Stau nach einem Unfall. Weiterhin gute Fahrt.
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1: Appell der Psychologen: aufs Kind schauen und nicht aufs Handy. Hubschrauberflüge verbieten. Südtirol kann das bald selbst tun. Und es ist regnerisch und kühl. Ich bin Gunde Bichler. Schönen Mittwochnachmittag.
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1: Wir nutzen das Smartphone in allen Lebenslagen und zu jeder Uhrzeit. Immer öfter auch Eltern, während sie gerade bei ihren Kindern sind. Vielen sei gar nicht bewusst, dass ihr Handykonsum schädlich sein kann, sagt der Psychologe Oskar Giovanelli vom Suchthilfeverein Young Hands. Schädlich für sie selbst und auch für die Kinder.
2: Wenn wir heute so durch die Straßen gehen, sieht man oft Mütter mit den Kinderwagen, die aber ins Handy schauen. Und das ist natürlich ein großes Problem unserer Meinung nach, also vom psychologischen Aspekt her, weil ja der Blickkontakt mit den Kindern im Kleinkindalter und der Mutter ganz, ganz wichtig ist.
1: Wenn dieser Blickkontakt unterbrochen wird, weil die Mutter durch das Handy abgelenkt ist, sei das schlecht für die Entwicklung des Kindes, sagt Giovanelli. Südtirol kann erst dann Hubschrauberflüge eindämmen, wenn die Autonomiereform verabschiedet ist. Darauf hat Landeshauptmann Kompatscher heute im Landtag hingewiesen. Dann nämlich fallen diese Freizeitflüge in die Kompetenz des Landes, weil sie Lärm verursachen und das falle in den Bereich Umwelt. Die Grünen hatten gefordert, dass diese Freizeitflüge eingeschränkt werden. Der Antrag ist ausgesetzt worden.

0: erleichtern soll. Außerdem haben die Schüler Schulwege und Gebäude analysiert und aus Rollstuhlperspektive. Es könnte Fortschritte geben in den Bemühungen um ein Ende des Iran-Kriegs. Die Aussicht darauf drückt den Ölpreis nach unten. Er ist heute um 11% gesunken. Die USA und der Iran kommen offenbar einer Vereinbarung für ein Kriegsende näher, sagen die pakistanischen Vermittler. Man stehe kurz vor einem Abschluss. Und die Wochenmitte in Südtirol ist grau in grau. Es regnet immer wieder. Gleich hören Sie die weiteren Aussichten.
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0: Mit vielen Wolken geht's durch den Mittwochnachmittag in Südtirol. Zwischendurch ist etwas vom blauen Himmel zu sehen und es gehen sich ein paar Sonnenstrahlen aus. Viele sind es aber nicht. Und vom Ultental und Unterland her schieben sich in den nächsten Stunden wieder Regenschauer übers Land. Dazu ist es eher kühl. 13 Grad hat's momentan in Völs, 11 in Wolkenstein, 10 Grad in Terenden und St. Walburg und 12 Grad in Sterzing. Morgen Donnerstag wird es wechselhaft mit Wolken, etwas Sonne und ein paar Regenschauern bei 14 bis 22 Grad.
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7: Aus der Landesverkehrsmeldezentrale begrüßt Sie Karin Unterhofer. Auf der Brenner Autobahn gibt es in Richtung Norden zwischen Sterzing und dem Brenner abschnittsweise Lkw-Stau wegen Überlastung. Auf der Schnellstraße Meran-Bozen in Richtung Bozen ist bis heute Abend 21 Uhr zwischen der Ausfahrt Industriezone Bozen Süd und der Ausfahrt A22 Brenner Autobahn wegen Arbeiten nur eine Fahrspur befahrbar. Die Ausfahrt Industriezone Bozen Süd ist gesperrt. Zudem wird ab heute 21 Uhr bis morgen früh 6 Uhr in Richtung Bozen der Abschnitt Eppan bis Bozen Süd gesperrt. Gute Fahrt!
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3: 10 vor 4. Und jetzt die Nachrichten.
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5: Handynutzung. Eltern sind wichtige Vorbilder. Referendum, auch Online-Unterschriften gefordert. Und es ziehen Regenschauer durch. Ich bin Gunde Bichler. Guten Nachmittag.
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5: Eltern sind in vielen Lebensbereichen die wichtigsten Vorbilder für ihre Kinder, auch wenn es um den Umgang mit Handy und Social Media geht. Deshalb müssten sich Eltern auch mit ihrem eigenen Medienkonsum auseinandersetzen und nicht nur mit dem der Kinder, sagt Manuela Lechner vom Forum Prävention.
6: Wir wissen, Regeln und Begleitung ist wichtig, aber das, was wir den Kindern vorleben und was die Kinder sehen, beeinflusst halt auch das Verhalten, oft sogar noch mehr als Regeln, die wir aufstellen.
5: Regeln wie etwa kein Handy am Esstisch müssten für alle gelten, auch für die Eltern, sagt Lechner, damit man mit gutem Beispiel vorangeht. Südtirol kann erst dann Hubschrauberflüge eindämmen, wenn die Autonomiereform verabschiedet ist. Darauf hat Landeshauptmann Kompatscher heute im Landtag hingewiesen. Dann nämlich fallen diese Freizeitflüge in die Kompetenz des Landes, weil sie Lärm verursachen, und das falle in den Bereich Umwelt, und dafür ist künftig Südtirol zuständig. Die Grünen hatten gefordert, dass diese Freizeitflüge eingeschränkt werden. Der Antrag im Landtag ist ausgesetzt worden. Für Referenden und Volksabstimmungen soll man online unterschreiben können. Das fordert das Team K im Südtiroler Landtag. Die Voraussetzungen wären da, aber es fehle hier bei uns der politische Wille, um das umzusetzen, sagt der Landtagsabgeordnete Alex Ploner. Für die digitale Unterschrift sollte das Bürgerportal MyCivis genutzt werden. Dort gäbe es schon hohe Sicherheitsstandards und die Menschen seien schon an den Umgang damit gewöhnt. In Nordtirol ist wieder ein Wolf abgeschossen worden, den die Tiroler Landesregierung zuvor zum Abschuss freigegeben hatte. Das Tier ist immer wieder in der Nähe von Häusern in Gschnitz, in der Nähe von Innsbruck, gesehen worden.

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6: Dicke Regentropfen fallen momentan in weiten Teilen Südtirols. Eine Regenfront überquert gerade unser Land. Es ist grau und trüb. Da, wo es regnet, ist es kühl. Leifers meldet 14 Grad, Oberfintel 15, Marienberg 9, Sarntein 11 und St. Ulrich 8 Grad. Morgen Donnerstag bessert sich das Wetter langsam wieder. Es gibt eine freundliche Mischung aus Sonne, Wolken und ein paar Regenschauern zwischendurch. Und es wird wieder wärmer, bis zu 22 Grad erwarten wir.
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8: Guten Nachmittag aus der Landesverkehrsmeldezentrale. Brenner Autobahn in Richtung Norden zwischen Brix und dem Brenner. Abschnittsweise LKW-Stau wegen Überlastung. Auf der Schnellstraße Mebo in Richtung Bozen ist bis heute Abend 21 Uhr zwischen der Ausfahrt Industriezone Bozen Süd und der Ausfahrt A22 Brenner Autobahn wegen Arbeit nur eine Fahrspur befahrbar. Die Ausfahrt Industriezone Bozen Süd ist gesperrt. Zudem wird ab heute 21 Uhr bis morgen früh um 6 Uhr in Richtung Bozen der Abschnitt Eppan bis Bozen Süd gesperrt. Allen unterwegs, gute Fahrt!
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1: Handyfit. Eltern sollten sich über Apps ihrer Kinder informieren. Verkauf von Kloster in Kaltern. Vorkaufsrecht gut begründen. Und Regenschauer ziehen durch. Ich bin Gunde Pichler. Guten Nachmittag.
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1: Nicht nur Kinder und Jugendliche, sondern auch die meisten Eltern nutzen heute Social Media. Trotzdem sind viele überfordert, wenn sie mit ihren Kindern über die Handynutzung sprechen. Weil sie die Apps, die die Kinder nutzen, oft gar nicht kennen, sagt Oliver Sparber von der Familienberatung Kolbe.
3: Wir sehen da ja schon Generationenunterschiede, wenn es erst Facebook war und dann Instagram und jetzt TikTok, dass sich jede Generation ihre Nische dann macht, um sich abzusetzen. Und von daher sind die dann nicht kompetent in den Medien oder den Trends, die gerade stattfinden.
1: Hier müssten sich Eltern informieren und ihre Kinder fragen, was sie da genau nutzen, sagt Sparber. Ein Vorkaufsrecht muss gut begründet sein, das sagt SVP-Fraktionssprecher im Landtag Harald Stauder. Der Landtag hat heute über einen Antrag von Jürgen Bert Anderland zum Verkauf des Klosters in Kaltern an die Vinzenzgemeinschaft diskutiert. Bert Anderland hatte gefordert, dass das Land das Vorkaufsrecht ausübt. Stauder sagt dazu, bei einem Vorkaufsrecht müsse das Land nachweisen, dass es das Gebäude besser erhalten könne, etwa wenn es eine kulturgeschichtliche Bedeutung hat. Außerdem planen die Vinzenzgemeinschaft in Kaltern ein sinnvolles soziales Projekt und das zu verhindern sei nicht angebracht. Die Hoteliers in Südtirol sind erleichtert, dass eine Diebesbande in Brixen geschnappt werden konnte. Das Trio soll für mehrere Einbrüche in Hotels in Natschaps, Schenna und Abtei verantwortlich sein. Nach den Diebstählen hatten die Karabiniere bei der Autobahnmautstelle Farn eine Straßensperre errichtet. Allerdings versuchten die Verdächtigen zunächst zu fliehen und haben ein Karabinierauto gerammt. Sie konnten schließlich überwältigt werden. Im Auto war noch ein Teil des Diebesgutes, darunter Schmuck und Bargeld. Nach dem tödlichen Fahrradunfall vorige Woche in Bozen-Gries reagiert die Gemeinde und öffnet die Schmiedgasse für Radfahrer in beide Richtungen. Damit soll die Sicherheit für Radfahrer erhöht werden. Sie müssen dann nicht mehr durch die Engstelle in der Vittorio-Veneto-Straße nach dem Kreisverkehr am Gräser Platz. Die Schmiedgasse wird gleichzeitig zur Wohnstraße. Dort sind künftig nur mehr 20 Stundenkilometer erlaubt. Durch den verheerenden Brand in

0: dem Wetter weitergeht, das hören Sie gleich.
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0: Die Wolkendecke über Südtirol ist dicht und es regnet derzeit vor allem zwischen Eisacktal und Pustertal. Dazu ist es kühl. In Deutschenofen hat 7 Grad, am Ritten und in Ridnaun 10, in Attorn 16 und in Sand in Taufers 15 Grad. Morgen Donnerstag wird es wieder freundlicher. Es halten sich zwar noch viele Wolken, aber zwischendurch scheint die Sonne. Einzelne Regenschauer können wieder mit dabei sein. Und es wird wärmer, 14 bis 22 Grad erwarten wir.
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8: Karin Unterhof aus der Landesverkehrsmeldezentrale. Auf der Brenner Autobahn in Fahrtrichtung Norden zwischen Brixen und dem Brenner abschnittsweise LKW-Stau wegen Überlastung. Auf der Schnellstraße Meran-Bozen in Richtung Bozen ist bis heute Abend 21 Uhr zwischen der Ausfahrt Industriezone Bozen Süd und der Ausfahrt A22 Brenner Autobahn wegen Arbeiten nur eine Fahrspur befahrbar. Die Ausfahrt Industriezone Bozen Süd ist gesperrt. Ab heute 21 Uhr bis morgen früh 6 Uhr wird auf der Schnellstraße Meran-Bozen in Richtung Bozen der Abschnitt Eppan-Bozen Süd gesperrt. Gute Fahrt!
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0: 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Und jetzt die Nachrichten.
1: 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Mehr Flächen für Wohnbau gefordert. Jugendparlament übergibt Forderungen zum Umweltschutz an Landtag. Morgen kommt stellenweise die Sonne zurück. Ich bin Gunde Bichler. Guten Abend.
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1: Die Bauunternehmer in Südtirol fordern mehr Flächen für den Wohnbau. Das haben sie heute auf ihrer Jahresversammlung gesagt. Um mehr leistbaren Wohnraum schaffen zu können, brauche es die Zuweisung von neuen Flächen. Sowohl in bestehenden Gebieten als auch auf neuen Bauzonen. Das sagt der Präsident des Kollegiums der Bauunternehmer Christian Egartner.
2: Der Ball liegt an den Gemeinden und das, glaube ich, ist das Richtigste und das Wichtigste, dass die Gemeinden sich selbst ihre Entwicklungszonen ausweisen und planen. Vor allem muss man aber sagen, dass zurzeit in Südtirol ein sehr geringes Angebot ist an neuen Wohnbaumöglichkeiten. Deswegen explodieren auch die Preise.
1: Die Bauunternehmer sprechen von rund 400 Hektar Baufläche verteilt aufs ganze Land. Dann könne der Bedarf an Wohnungen für die nächsten 12 Jahre gedeckt werden. Anliegen der Jugendlichen im Alpenraum sind jedes Jahr Thema beim Jugendparlament zur Alpenkonvention. Heuer hat die gemeinsame Sitzung in Chamonix in Frankreich stattgefunden. Mit dabei waren 9 Schülerinnen und Schüler der Fachoberschule Marie Curie in Meran. Sie haben bei der Sitzung mehrere Resolutionen vorgestellt zu Klimaprojekten, die auch wirklich umgesetzt werden können. So sollte etwa Umweltbewusstsein in die Ausbildung der Skilehrer integriert werden, sagt Schülerin Alicia.
3: Weil eben Skifahren generell ist ja nicht das Nachhaltigste, aber wir wollen logisch nicht Skifahren anschaffen, weil jeder, also die meisten lieben es, vor allem in Südtirol. Und deswegen war das ein Weg zur Aufklärung und zum Umweltbewusstsein.
1: Heute haben die Südtiroler Schüler ihre Forderungen in Bozen dem Landtag übergeben. Ihr Ziel ist es, dass die Politik ihre Resolutionen in die Tat umsetzt, um die Lebensqualität im Alpenraum zu verbessern. Ein Vorverkaufsrecht muss gut begründet sein. Damit müssen Land oder Gemeinde nachweisen, dass sie das Gebäude besser instand halten könnten oder es eine kulturgeschichtliche Bedeutung hat. Das sagt der SVP-Fraktionssprecher im Landtag Harald Stauder. Nachdem der Landtag heute über einen Antrag von Jürgen Wett Anderland zum Verkauf des Klosters in Kaltern an die Vinzenzgemeinschaft diskutiert hat. Die Vinzenzgemeinschaft plane in Kaltern ein sinnvolles soziales Projekt und das zu verhindern sei nicht angebracht, sagt Stauder. Der Antrag wurde schließlich zurückgezogen. Wir schauen in die USA. Der einflussreiche Medienunternehmer Ted Turner ist tot. Der Gründer des Nachrichtensenders CNN ist heute im Alter von 87 Jahren verstorben. Der Fernsehsender würdigt Turner als Pionier des Kabelfernsehens, der mit Nachrichten rund um die Uhr die Fernsehberichterstattung revolutioniert habe. Er hatte CNN im Jahr 1980 gegründet. Und mit vielen Wolken und etwas Regen geht's in den Feierabend. Die Aussichten für morgen hören Sie gleich.
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7: Die Regenfront zieht so langsam wieder ab aus Südtirol. Derzeit regnet es noch im Arntal und Hochbustertal. Trotzdem bleibt die Wolkendecke noch dicht. Morgen bessert sich das Wetter wieder. Es ist von allem etwas dabei. Es wird wechselhaft. Am Vormittag wechseln sich Sonne und Wolken ab. Ab Mittag bilden sich einzelne Regenschauer. Und es wird wieder wärmer. Bis zu 22 Grad erwarten wir. Jetzt am Feierabend hat es 16 Grad in Bozen, 15 in Meran, 14 in Schlanders, 13 Grad in Brixen und 11 in Bruneck.
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9: Hier ist die Landesverkehrsmeldezentrale. Brenner Staatsstraße zwischen Blumau und Kardau und Höhe Gastrofresch. Behinderungen und Stau nach einem Unfall. Brenner Autobahn in Richtung Norden zwischen Brix und dem Brenner. Abschnittsweise LKW-Stau wegen Überlastung. Auf der Schnellstraße Meeren Richtung Bozen ist bis heute Abend 21 Uhr im Bereich Bozen Süd nur eine Fahrspur befahrbar. Die Ausfahrt Industriezone Bozen Süd ist gesperrt. Ab heute 21 Uhr bis morgen früh um 6 Uhr ist in Richtung Bozen der Abschnitt Eppern bis Bozen Süd gesperrt. Allen unterwegs, gute Fahrt.
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0: 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Und jetzt die Nachrichten.
1: Jugendliche wollen Klimaprojekte auch wirklich umsetzen. Bauunternehmer suchen Lösungen wegen knapper Rohstoffe. Und morgen wird es wechselhaft. Ich bin Gunde Biechler. Guten Abend.
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1: Schülerinnen und Schüler aus Südtirol haben in Chamonix in Frankreich gemeinsam mit Jugendlichen aus den anderen Alpenländern über ihre Probleme und Anliegen in Sachen Umweltschutz diskutiert. Und zwar beim sogenannten Jugendparlament zur Alpenkonvention. Als Abschluss haben sie Resolutionen ausgearbeitet, die sie jetzt an die Politik weiterleiten. Die Jugendlichen schlagen unter anderem vor, dass sie Klimaprojekte wirklich umsetzen. Dazu Schülerin Julia von der Voss in Meran.
3: Wir wissen alle, was da draußen in der Welt passiert. Wir wissen alle, dass es wärmer wird und merken das ja eigentlich auch. Aber da stehen wir nichts dagegen. Wir gewähnen uns und dann passt es. Und mit dem Projekt darf man jetzt wirklich mal mit dem befassen. Wirklich das, was auf dem Papier steht, auch in die Realität umsetzen. Ich glaube, das ist ganz wichtig.
1: Heute haben die Südtiroler Schüler ihre Forderungen dem Landtag übergeben. Das Team K hat im Landtag einen Antrag zur Zweisprachigkeit im Gesundheitswesen eingebracht. Das Team K hatte vorgeschlagen, das System für die Sprachzertifikate im Gesundheitswesen zu reformieren. So sollte Sprachniveau B2 für die Alltagssprache ausreichen, C1 dagegen für den medizinisch-fachlichen Bereich. Es sei besser, jemanden zu haben, der auf B2-Niveau in meiner Muttersprache sprechen kann, als gar keine Ärzte zu haben, sagt das Team K. Nach einer langen Diskussion ist die Debatte unterbrochen worden für Beratungen der Mehrheit. Morgen wird weiter diskutiert. In Südtirol sind die Baustoffe knapp. Das haben die Bauunternehmer heute auf ihrer Vollversammlung gesagt. Sand, Kies und Steine sind zwar vorhanden, aber zu wenig. Rund 6 Millionen Tonnen Rohstoffe für den Bau werden in Südtirol jedes Jahr gebraucht. Nur 35% davon kommen aus den Steinbrüchen in Südtirol. Der Rest wird importiert oder ist Recyclingmaterial aus Bauschutt oder Aushub. Deshalb brauche es neue Lösungen, sagt der Präsident des Kollegiums der Bauunternehmer Christian Egartner.
4: Jeder möchte bauen, jeder möchte bestens bauen, aber keiner will, wenn er gebaut hat, dass neben ihm nochmal was gebaut wird oder vor allem was abgebaut wird.
1: Die Bauunternehmer fordern außerdem mehr Wohnbauflächen in Südtirol. Sie sagen, 400 Hektar Bauflächen verteilt aufs ganze Land könnte der Bedarf an leistbaren Wohnungen für die nächsten Jahre gedeckt werden. Zwei Kinder in Innsbruck haben jetzt gestanden, beim Zündeln einen Waldbrand ausgelöst zu haben. Das Feuer war vor 2 Wochen am Stadtrand entstanden und hatte sich rasch ausgebreitet. Rund 100 Quadratmeter Fläche sind verbrannt. Jetzt haben die Kinder zugegeben, beim Spielen mit einem Feuerzeug den Waldbrand verursacht zu haben. Erst im Dezember hatte ein Kind mit einem Feuerwerkskörper einen ausgedehnten Waldbrand auf der Nordkette ausgelöst. Und morgen wechseln sich Sonne, Wolken und Regen ab. Mehr dazu hören Sie gleich.
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4: So langsam bessert sich das Wetter wieder, es bleibt aber noch wechselhaft. Morgen Donnerstag wird es vor allem am Vormittag recht sonnig und freundlich mit einigen Wolken. Ab Mittag sind dann wieder einzelne Regenschauer möglich. Und es wird auch wieder wärmer, bis zu 22 Grad erwarten wir. Erste Auflockerungen gibt es schon jetzt am Abend. Die Feierabendtemperaturen sind frisch. In Welsberg hat es 9 Grad, in Taufers im Münstertal 11, in Felder 6, in Corvara 8 und in Tramin 16 Grad.
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5: Aus der Landesverkehrsmeldezentrale begrüßt sie Karin Unterhofer. Auf der Brenner Staatsstraße zwischen Blumau und Kardaunhöhe Gastorfresch kommt es immer noch zu Behinderungen und Staus nach einem Unfall. Auf der Brenner Autobahn gibt es in Fahrtrichtung Norden zwischen Bozen-Nord und Sterzing abschnittsweise Lkw-Stau wegen Überlastung. Auf der Schnellstraße Meran-Bozen in Richtung Bozen ist bis heute Abend 21 Uhr zwischen der Ausfahrt Industriezone Bozen Süd und der Ausfahrt A22 Brenner Autobahn wegen Arbeit nur eine Fahrspur befahrbar. Die Ausfahrt Industriezone Bozen Süd ist gesperrt. Ab heute 21 Uhr bis morgen früh 6 Uhr ist auf der Mebo in Richtung Bozen der Abschnitt Eppan Bozen Süd gesperrt. Allen, die unterwegs sind, gute Fahrt!
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